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1: Gute Nachrichten für Tiere in Gefangenschaft. In Kanada verbietet das Gesetz S15 die Haltung von großen Menschenaffen und Elefanten in Gefangenschaft. Auch Elefantenritte unter Einsatz von Zirkussen sind künftig untersagt. Damit setzt Kanada neue Maßstäbe im Tierschutz. Respekt vor Tieren wird hier endlich gesetzlich verankert.
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1: Gute Nachrichten für die Zukunft. In Dänemark gehört Empathieunterricht seit den 1990er Jahren fest zum Lehrplan. Jede Woche nehmen sich Schüler bewusst Zeit, um über eigene Erlebnisse zu sprechen, Konflikte zu reflektieren und Mitgefühl zu trainieren. Ziel ist nicht nur ein gutes Benehmen, sondern die gezielte Förderung von Hirnarealen für emotionale Regulation und Perspektivübernahme mit messbaren positiven Effekten. Das Ergebnis? Dänemark hat die niedrigste Mobbingrate Europas und zählt regelmäßig zu den glücklichsten Ländern der Welt.
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1: Gute Nachrichten für eine menschlichere Gesellschaft. In den Niederlanden werden seit über 10 Jahren Gefängnisse geschlossen, weil die Zahl der Inhaftierten kontinuierlich sinkt. Prävention, Resozialisierung und soziale Maßnahmen zeigen Wirkung. Weniger Gefängnisse bedeutet mehr Fokus auf Lösung statt Strafe. Gesellschaftlicher Fortschritt zeigt sich auch daran, dass Haft überflüssig wird.
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1: Gute Nachrichten für Tiere in Gefangenschaft. In Kanada verbietet das Gesetz S15 die Haltung von großen Menschenaffen und Elefanten in Gefangenschaft. Auch Elefantenritte unter Einsatz von Zirkussen sind künftig untersagt. Damit setzt Kanada neue Maßstäbe im Tierschutz. Respekt vor Tieren wird hier endlich gesetzlich verankert.
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3: Schönen Freitag, hallo und Tag gesagt, ich bin der Wetterwerner und ich freue mich auch heute Abend auf die Schlagershow. Das ganz Besondere bei uns ist ja, dass die Schlagershow immer von den Schlagersängern und Sängerinnen selber moderiert wird. 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

0: Schönen Start in den Freitag. Es ist 6:30. Schönen guten Morgen. Das guten Morgenwetter für diesen Freitag beginnt erstmal neblig trübe. Wir haben mit ein paar Wolken und Hochnebelfeldern hier auf dem Radar und Temperaturen aktuell zwischen 2 und 8 Grad. Geht noch rauf heute auf 13 Grad am Strand und 23 Grad im Land. An der Küste nochmal ein frischer Wind aus Ost bis Nordost. Ansonsten ist heute die Sonne doch vielerorts richtig oft dabei.
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1: 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Mein Name ist Sebastian, komme aus Skelting in Schleswig-Holstein und ich wünsche euch einen erdbeerigen schönen Tag.

Einen wunderschönen guten Morgen. Hier läuft das Karls Erlebnisradio. Schön, dass du eingeschaltet bist. Egal, wie dein Tag heute startet, wir kümmern uns um die Musik.

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1: Gute Nachrichten für die Zukunft. In Dänemark gehört Empathieunterricht seit den 1990er Jahren fest zum Lehrplan. Jede Woche nehmen sich Schüler bewusst Zeit, um über eigene Erlebnisse zu sprechen, Konflikte zu reflektieren und Mitgefühl zu trainieren. Ziel ist nicht nur ein gutes Benehmen, sondern die gezielte Förderung von Hirnarealen für emotionale Regulation und Perspektivübernahme mit messbaren positiven Effekten. Das Ergebnis? Dänemark hat die niedrigste Mobbingrate Europas und zählt regelmäßig zu den glücklichsten Ländern der Welt.
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3: Tag gesagt, ich bin der Wetterwerner. Glückwunsch an alle, die heute Geburtstag haben. Ihr teilt euch diesen Tag heute mit dem Hamburger Hafengeburtstag. Der wird heute nämlich zum 837. Mal gefeiert. Und für alle anderen, die heute auch Geburtstag haben, wünschen wir euch einen wunderschönen Freitag.
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1: Dass man mit nur einem Hit unsterblich werden kann, beweist die Geschichte des britischen Musikers Gary Rafferty. Der 1947 im schottischen Paisley geborene Rafferty hatte keine schöne Kindheit. Vom alkoholkranken Vater misshandelt, brach er die Schule früh ab und begann mit 16 Jahren als Hilfsfleischer zu arbeiten. Nebenbei spielte der sensible Musiker auf lokalen Tanzveranstaltungen in einer Band. Geld verdiente Rafferty auch durch illegale Auftritte als Straßenmusikant oder in der Londoner U-Bahn. 1978 aber gelang dem gebürtigen Schotten, inzwischen hatte er einen Plattenvertrag ergattern können, ein weltweiter Hit. Baker Street, Anfang Februar des Jahres veröffentlicht, entwickelt sich schnell zu einem Chartstürmer. Das Lied ist quasi autobiografisch. Rafferty lag im Streit mit Musikerkollegen und erzählt in dem Lied über die Kälte der Großstadt und die Entfremdung der Menschen dort. In der Londoner Baker Street fand er Zuflucht bei einem Kumpel, mit dem er über eine bessere Welt philosophieren konnte. Besonders charismatisch in Baker Street ist das Saxophon-Solo von Raphael Ravenscroft. Der Song wurde millionenfach in den Radios gespielt, erreicht in Deutschland Platz 3 der Charts, in denen er ein halbes Jahr bleibt. Leider wurde auch Gary Rafferty alkoholabhängig und starb Anfang 2011 an dieser Krankheit. Seine Baker Street aus 1978 ist wie er aber unvergessen.

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0: alle, die wissen wollen, wie das Wetter heute wird, da kann ich als Wetterexperte natürlich gleich mehr Infos zu geben. Hier ist das Wetterupdate um 7:30. Wir sind mittendrin beim Wetterupdate hier im Karlserlebnis Radio mit Skandinavien hoch Xeri und der sorgt fast überall für einen sonnigen Freitag. Örtlich gibt zwar ein paar dickere Wolken, nur Richtung Schwarzwald und Alpen kann es am Nachmittag ein paar Regenschauer geben. Ansonsten überall trocken heute bei Tageswerten von 17 Grad am Strand und 22 Grad im Land.
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1: Wenn graue Wolken über den Himmel ziehen, wollen die alle Richtung Süden fliehen.

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1: Gute Nachrichten für eine menschlichere Gesellschaft. In den Niederlanden werden seit über 10 Jahren Gefängnisse geschlossen, weil die Zahl der Inhaftierten kontinuierlich sinkt. Prävention, Resozialisierung und soziale Maßnahmen zeigen Wirkung. Weniger Gefängnisse bedeutet mehr Fokus auf Lösung statt Strafe. Gesellschaftlicher Fortschritt zeigt sich auch daran, dass Haft überflüssig wird.
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2: Einen wunderschönen guten Morgen. Startet gut rein in den Freitag. Wir stehen vorm Wochenende und wir starten rein in den Tag mit dem Guten Morgen Wachmach-Song. Hier ist Nana Maskuri für euch und guten Morgen, Sonnenschein.

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0: das Wochenende winkt ja schon. Es ist 8:30, euch einen schönen Freitag. Das guten Morgenwetter für diesen Freitag beginnt erstmal neblig trübe. Ja, mit ein paar Wolken und Hochnebelfeldern hier auf dem Radar und Temperaturen aktuell zwischen 2 und 8 Grad. Geht noch rauf heute auf 13 Grad am Strand und 23 Grad im Land. An der Küste nochmal ein frischer Wind aus Ost bis Nordost. Ansonsten ist heute die Sonne doch vielerorts richtig oft dabei.
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2: Der Tag beginnt und wir sagen freundlich guten Morgen. Tag, wer ist wach?
3: Tag, ich bin wach. Ich bin Jonathan aus Berlin. Ich wünsche allen einen wunderschönen

Guten Morgen, hier ist das Karls Wachmachradio und wenn du auch keine Fußbodenheizung im Badezimmer hast, na dann tanz dich doch jetzt mal warm. Hier ist die passende Musik dazu.

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1: Gute Nachrichten für Tiere in Gefangenschaft. In Kanada verbietet das Gesetz S15 die Haltung von großen Menschenaffen und Elefanten in Gefangenschaft. Auch Elefantenritte unter Einsatz von Zirkussen sind künftig untersagt. Damit setzt Kanada neue Maßstäbe im Tierschutz. Respekt vor Tieren wird hier endlich gesetzlich verankert.
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2: Guten Tag gesagt, ich bin der Wetter Werner und habe mal den Kalender geschaut. Heute ist übrigens ohne Hosetag und auch ohne Sockentag. Mensch, was es also für verrückte Tage gibt, steht hier bei mir im Kalender heute für den 8. Mai drinne. Und ich hoffe, dass ihr überhaupt was zum Anziehen habt, wenn heute schon ohne Hose und ohne Sockentag ist. Was ihr anhabt, ist auf jeden Fall das Karls Erlebnisradio. Mehr braucht es nicht, um einen schönen Start ins Wochenende zu haben.

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Wir wünschen dir einen wunderschönen guten Morgen.

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0: gleich ist Wochenende, 9:30 ist es und wir wünschen einen schönen Freitag. Wir sind mittendrin beim Wetterupdate hier im Karlserlebnis Radio mit Skandinavien hoch Xeri und der sorgt fast überall für einen sonnigen Freitag. Örtlich gibt zwar ein paar dickere Wolken, nur Richtung Schwarzwald und Alpen kann es am Nachmittag ein paar Regenschauer geben. Ansonsten überall trocken heute bei Tageswerten von 17 Grad am Strand und 22 Grad im Land.
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1: Oxford in England ist für seine altehrwürdige Universität bekannt. Aber die Old England Town brachte in den 90ern auch eine Band hervor, die gleich mehrere Top-10-Hits auf der Insel und im Rest Europas hatte. Ab 1993 gingen Gaz, Mick und Danny als Supergrass auf Tour. Und als Supergrass wird ein Polizeispitzel in der kriminellen Szene bezeichnet. Aber das Trio hatte Glück. Rockmusik war Mitte der 90er wieder voll angesagt und die laufende Britpop-Welle spülte auch die Jungs von Supergrass an den Trog der Plattenverträge. Steven Spielberg, ja genau der, wollte über die lustigen Jungs sogar einen Film drehen. Und nach Achtungserfolgen in den Charts wurde die vierte Single von Supergrass 1995 ein Hit. Alright hieß die Scheibe und der Song beschreibt das unbeschwerte Leben der Jugend. Dabei war Alright weniger rocklastig und hart als die Lieder davor und noch folgenden Singles der Jungs aus Oxford. In Kombination mit einem lustigen Video, das Gaz, Mick und Danny singend in einem Bett durch die Landschaft fahren lässt, wurde Alright ein MTV- und Radio-Ohrwurm. Wenn man nicht weiß, dass der Song aus 1995 stammt, hätte er auch aus den frühen 70ern und der Glamrock-Zeit um Sweet oder Gary Glitter stammen können. 2022 löste sich Supergrass leider auf. Alright aus 1995 brachte ihnen aber einen Brit Award und damit den Oscar der Musikindustrie ein.

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1: Wächst der Klee hoch und dicht, lacht der Bauer übers ganze Gesicht.

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1: Gute Nachrichten für die Zukunft. In Dänemark gehört Empathieunterricht seit den 1990er Jahren fest zum Lehrplan. Jede Woche nehmen sich Schüler bewusst Zeit, um über eigene Erlebnisse zu sprechen, Konflikte zu reflektieren und Mitgefühl zu trainieren. Ziel ist nicht nur ein gutes Benehmen, sondern die gezielte Förderung von Hirnarealen für emotionale Regulation und Perspektivübernahme mit messbaren positiven Effekten. Das Ergebnis? Dänemark hat die niedrigste Mobbingrate Europas und zählt regelmäßig zu den glücklichsten Ländern der Welt.
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3: Das ist euer musikalischer Start ins Wochenende. Ich bin der Wetter Werner, Tag gesagt. Ich bin der Moderator hier vom offiziellen Radio von Karls und habe für euch auch gleich wieder eine Zahl des Tages rausgesucht. 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

Das wird heute ein richtig schöner Freitag und damit sind wir beim Wetterupdate. Es gibt einen schönen Mix aus Sonne und Wolken und es ist überall trocken und das bei Tageswerten von 12 Grad am Strand und 22 Grad.

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also mehr Arbeit wird vom Chef ja immer gern gesehen, ne? Ja, mehr Musik aber auch, ne? Für alle Chefetagen gleich mehr Musik hier bei Karls Erlebnisradio.

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1: Gute Nachrichten für eine menschlichere Gesellschaft. In den Niederlanden werden seit über 10 Jahren Gefängnisse geschlossen, weil die Zahl der Inhaftierten kontinuierlich sinkt. Prävention, Resozialisierung und soziale Maßnahmen zeigen Wirkung. Weniger Gefängnisse bedeutet mehr Fokus auf Lösung statt Strafe. Gesellschaftlicher Fortschritt zeigt sich auch daran, dass Haft überflüssig wird.
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0: wird heute ein richtig schöner Freitag. Und damit sind wir beim Wetterupdate. Es gibt einen schönen Mix aus Sonne und Wolken. Und es ist überall trocken. Und das bei Tageswerten von 12 Grad am Strand und 22 Grad im Land. Der Wind weht an der Küste nochmal frisch aus nordöstlichen Richtungen.
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1: Also hier ist immer sehr abwechslungsreich, es ist immer hier was Neues zu sehen. 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
0: 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Und Ohren auf, jetzt hier für den nächsten Musikblock im Karls-Erlebnisradio.

Einen schönen Freitag für dich. Hier läuft das Karls Erlebnisradio. Ja, und so kurz vorm Wochenende vergessen wir natürlich auch nicht die, die morgen oder am Sonntag Dienst schieben müssen. Danke für euren Einsatz und danke dir fürs Dranbleiben.

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1: Gute Nachrichten für Tiere in Gefangenschaft. In Kanada verbietet das Gesetz S15 die Haltung von großen Menschenaffen und Elefanten in Gefangenschaft. Auch Elefantenritte unter Einsatz von Zirkussen sind künftig untersagt. Damit setzt Kanada neue Maßstäbe im Tierschutz. Respekt vor Tieren wird hier endlich gesetzlich verankert.
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2: Gesagt, ich bin der Wetterwerner. Glückwunsch an alle, die heute Geburtstag haben. Ihr teilt euch diesen Tag heute mit dem Hamburger Hafengeburtstag. Der wird heute nämlich zum 837. Mal gefeiert. Und für alle anderen, die heute auch Geburtstag haben, wünschen wir euch einen wunderschönen Freitag.

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1: Eine Gruppe von 14- bis 16-jährigen Jungen aus dem damaligen West-Berlin löste 1978 vor allem bei weiblichen Jugendlichen eine deutschlandweite Hysterie aus. Angefangen hatte alles am 22. Juni des Jahres. Die Teens, so nannte sich die Combo um Sänger Robbie Bauer, haben mit ihrem Titel Gimme Your Love einen Auftritt in der bekannten Ratesendung Der große Preis. Ganz genau heißt der Titel Gimme, Gimme, Gimme, Gimme, Gimme Your Love. Was danach passierte, klingt nach einem Märchen. Die Fans stürmen die Plattenläden, die Teens werden die deutschen Bay City Rollers. Das Jugendjournal Bravo überbietet sich mit Geschichten über die Westberliner Halbwüchsigen. In vielen deutschen Kinderzimmern hängt ein Poster der Teens. Die fünf Jungs bekommen tonnenweise Liebesbriefe. Gimme Your Love wird zum Dauerbrenner. Und nicht nur in Deutschland. In Spanien schaffte es die spanische Version wochenlang auf Platz 1. Die englische in Deutschland immerhin auf Platz 7. Auch Pop-Titan Dieter Bohlen schrieb als junger Komponist für die Teenie-Band. 1982 waren die Teens erwachsen geworden, der Hype war zu Ende, die Band löste sich auf. In anderer Besetzung ist man heute aber wieder aktiv. Gimme Your Love mit 5x Gimme aus 1978 sollte aber der größte Erfolg der Teens bleiben.

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Es wird heute ein richtig schöner Freitag und damit sind wir beim Wetterupdate. Es gibt einen schönen Mix aus Sonne und Wolken und es ist überall trocken und das bei Tageswerten von 12 Grad am Strand und 22 Grad im Land.

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Manchmal ist es ja auch ganz schön stressig, ne? Und wenn es dir auch so geht und dein Tag auch immer mal gerne 25 Stunden haben könnte, dann haben wir da was für dich. 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
1: Gute Nachrichten für die Zukunft. In Dänemark gehört Empathieunterricht seit den 1990er Jahren fest zum Lehrplan. Jede Woche nehmen sich Schüler bewusst Zeit, um über eigene Erlebnisse zu sprechen, Konflikte zu reflektieren und Mitgefühl zu trainieren. Ziel ist nicht nur ein gutes Benehmen, sondern die gezielte Förderung von Hirnarealen für emotionale Regulation und Perspektivübernahme mit messbaren positiven Effekten. Das Ergebnis? Dänemark hat die niedrigste Mobbingrate Europas und zählt regelmäßig zu den glücklichsten Ländern der Welt.
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3: Tag gesagt, ich bin der Wetter-Werner.
4: Werner!
3: Ja, euch einen schönen Start ins Wochenende, jetzt mit dem besten Musikmix.
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0: Das wird heute ein richtig schöner Freitag. Und damit sind wir beim Wetterupdate. Es gibt einen schönen Mix aus Sonne und Wolken. Und es ist überall trocken. Und das bei Tageswerten von 12 Grad am Strand und 22 Grad im Land. Der Wind weht an der Küste nochmal frisch aus nordöstlichen Richtungen.
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1: Gute Nachrichten für eine menschlichere Gesellschaft. In den Niederlanden werden seit über 10 Jahren Gefängnisse geschlossen, weil die Zahl der Inhaftierten kontinuierlich sinkt. Prävention, Resozialisierung und soziale Maßnahmen zeigen Wirkung. Weniger Gefängnisse bedeutet mehr Fokus auf Lösung statt Strafe. Gesellschaftlicher Fortschritt zeigt sich auch daran, dass Haft überflüssig wird.
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2: Hallo und Tag gesagt, ich bin der Wetter Werner und hab mal den Kalender geschaut. Heute ist übrigens ohne Hose Tag und auch ohne Socken Tag. Mensch, was es also für verrückte Tage gibt, steht hier bei mir im Kalender heute für den 8. Mai drinne. Und ich hoffe, dass ihr überhaupt was zum Anziehen habt, wenn heute schon ohne Hose und ohne Socken Tag ist. Was ihr anhabt, ist auf jeden Fall das Karls Erlebnisradio. Mehr braucht es nicht, um einen schönen Start ins Wochenende zu haben.

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0: Das Wetterupdate für diesen Freitagnachmittag, jetzt mit einem richtig schönen Wetter. Dank Skandinavien hoch Xeri gibt's viel Sonne heute, nur lockere Wolken und Temperaturen aktuell von 12 Grad am Strand und 22 Grad im Land. Nur an der Küste gibt's nochmal einen frischen Wind aus nordöstlichen Richtungen.
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1: Gute Nachrichten für Tiere in Gefangenschaft. In Kanada verbietet das Gesetz S15 die Haltung von großen Menschenaffen und Elefanten in Gefangenschaft. Auch Elefantenritte unter Einsatz von Zirkussen sind künftig untersagt. Damit setzt Kanada neue Maßstäbe im Tierschutz. Respekt vor Tieren wird hier endlich gesetzlich verankert.
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3: Das ist euer musikalischer Start ins Wochenende. Ich bin der Wetterwerner, Tag gesagt, ich bin der Moderator hier vom offiziellen Radio von Karls und hab für euch auch gleich wieder eine Zahl des Tages rausgesucht. Das ist ja immer eine Zahl hier aus dem Karls-Universum. Und diese Zahl dreht sich heute um den Bibi und Tina Freizeitpark, den wir ja direkt neben dem Karls-Erlebnisdorf in Elstal bei Berlin eröffnen. Und was es da für eine besondere Zahl gibt, das klären wir gleich mal nach dem nächsten Musikblock.

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1: Masterboy nannte sich 1989 eine Band aus Baden-Württemberg. Im kleinen Örtchen Walldorf trafen sich ein Rapper, ein Keyboarder und eine Sängerin. Schnell erkannte man, Dancefloor, Eurodance und Techno haben Zukunft, lasst uns da was machen. Schon im Januar 1990, wenige Tage nach Anbruch der 90er, stellten sich erste Erfolge ein. Dann ging es Schlag auf Schlag. 1994 sollte das Jahr von Masterboy werden. Gleich 4 Singles schafften es in die Top 20, weitere verfehlten sie knapp. Viele dachten dann, das Trio hat seine Puste verloren, aber man hatte sich getäuscht. 1996 kam Masterboy zurück und legte mit Land of Dreaming den nächsten Kracher hin. Kein Tanztempel damals, Mitte der 90er, wo Land of Dreaming nicht lief, oft auch eine Mix-Variante. Danach gab es innerhalb der Band einen personellen Wechsel. Trixie Delgado, die Schweizerin im Team und weibliche Stimme, stieg erst einmal aus. Masterboy hatte danach auch deutlich weniger Erfolg. Die Sängerinnen wechselten mehrfach. 2005 löste sich das Dance-Projekt dann erst einmal ganz auf. 2011, mit dem Revival der 90er, kam Masterboy aber zurück. Zwar kamen erst einmal keine neuen erfolgreichen Singles dazu, aber auch Trixie Delgado ist wieder mit von der Partie und auf 90er-Partys ist die Band heute noch viel umjubelt. Und dann geben Masterboy natürlich auch ihr Land of Dreaming aus dem Januar 1996 zum Besten.

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0: Klärchen scheint heute ungestört hier auf dem Wetterradar. Es gibt zwar ein paar lockere Wolken, ist es aber überall trocken. Und das bei Temperaturen aktuell von 12 Grad am Karlserlebnisdorf in Koserow auf Usedom und 22 Grad haben wir am Karlserlebnisdorf in Elstal bei Berlin. Skandinavien hoch Xeri sorgt heute doch für schönes Wetter. An der Küste nochmal für einen frischen Wind aus nordöstlichen Richtungen.
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1: Gute Nachrichten für die Zukunft. In Dänemark gehört Empathieunterricht seit den 1990er Jahren fest zum Lehrplan. Jede Woche nehmen sich Schüler bewusst Zeit, um über eigene Erlebnisse zu sprechen, Konflikte zu reflektieren und Mitgefühl zu trainieren. Ziel ist nicht nur ein gutes Benehmen, sondern die gezielte Förderung von Hirnarealen für emotionale Regulation und Perspektivübernahme mit messbaren positiven Effekten. Das Ergebnis? Dänemark hat die niedrigste Mobbingrate Europas und zählt regelmäßig zu den glücklichsten Ländern der Welt.
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3: Schönen Freitag, hallo und Tag gesagt. Ich bin der Wetterwerner und ich freue mich auch heute Abend auf die Schlagershow. Das ganz Besondere bei uns ist ja, dass die Schlagershow immer von den Schlagersängern und Sängerinnen selber moderiert wird. 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

0: Das Wetterupdate für diesen Freitagnachmittag, jetzt mit einem richtig schönen Wetter. Dank Skandinavien hoch Xeri gibt's viel Sonne heute, nur lockere Wolken und Temperaturen aktuell von 12 Grad am Strand und 22 Grad im Land. Nur an der Küste gibt's nochmal einen frischen Wind aus nordöstlichen Richtungen.
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0: Hier bei Karls lohnt sich's immer, ein bisschen genauer hinzuschauen, denn an jeder Ecke gibt's etwas zu entdecken. 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
1: Also hier ist immer sehr abwechslungsreich, es ist immer hier was Neues zu sehen. 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
1: Gute Nachrichten für eine menschlichere Gesellschaft. In den Niederlanden werden seit über 10 Jahren Gefängnisse geschlossen, weil die Zahl der Inhaftierten kontinuierlich sinkt. Prävention, Resozialisierung und soziale Maßnahmen zeigen Wirkung. Weniger Gefängnisse bedeutet mehr Fokus auf Lösung statt Strafe. Gesellschaftlicher Fortschritt zeigt sich auch daran, dass Haft überflüssig wird.
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2: Tag gesagt, ich bin der Wetterwerner. Glückwunsch an alle, die heute Geburtstag haben. Ihr teilt euch diesen Tag heute mit dem Hamburger Hafengeburtstag. Der wird heute nämlich zum 837. Mal gefeiert. Und für alle anderen, die heute auch Geburtstag haben, wünschen wir euch einen wunderschönen Freitag.

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0: Klärchen scheint heute ungestört hier auf dem Wetterradar. Es gibt zwar ein paar lockere Wolken, ist es aber überall trocken. Und das bei Temperaturen aktuell von 12 Grad am Karlserlebnisdorf in Koserow auf Usedom und 22 Grad haben wir am Karlserlebnisdorf in Elstal bei Berlin. Skandinavien hoch Xeri sorgt heute doch für schönes Wetter. An der Küste nochmal für einen frischen Wind aus nordöstlichen Richtungen.
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Herzlich willkommen. Hier ist die Schlagershow von Karls Erlebnisradio und ich möchte euch kurz vorstellen. Mein Name ist Dirk Leandro. Ich bin seit fast 4 Jahren in der Schlagermusikbranche unterwegs, mit der Musik groß geworden und habe als Kind schon Trompete gespielt. Das war quasi in die Wiege gelegt, meine Musik und die Musik der Familie. Und ja, mein größtes Highlight bis jetzt war natürlich Voreck zu sein von Thomas Anders auf der Waldbühne auf Rügen. Das war für mich vor 2 Jahren mein großes Highlight in meiner bisherigen Karriere. Ich bin seit 4 Jahren in der Showbranche unterwegs. Und ja, der nächste Auftritt ist auch wieder auf der Waldbühne auf Rügen geplant am 4.7.2026. Eine ganz, ganz tolle Open-Air-Geschichte. Dort bin ich Voreck von Semino Rossi. Und ich würde mich sehr, sehr freuen, wenn der ein oder andere natürlich mich dort live besucht. Das wäre eine große Freude für mich. Ja, wir haben auch ein ganz, ganz tolles Gewinnspiel für euch. Und zwar verlose ich, Dirk Leandro, 3 tolle Preise für euch. Und zwar habe ich einmal für euch ein T-Shirt mit Dirk Leandro drauf, ein ganz, ganz tolles Poster, signiert natürlich, und meine allererste Single im Hier und Jetzt. Ja, ich habe bis heute 9 Songs veröffentlicht meiner Karriere und davon möchte ich natürlich euch sehr, sehr gerne 4 Songs vorstellen. Mein erster Song bzw. ein Meilenstein meiner Karriere, bisher meistgestreamteste Song, der für mich wirklich die meisten Streams gebracht hat, ist bis heute immer noch unangefochten. Liebe ist bedingungslos. Den haben wir vor 3 Jahren veröffentlicht und war bisher mein erfolgreichster Song. Und ja, diese Botschaft dahinter ist einfach, Liebe ist für alle da, egal welches Alter, welche Nationalität, Aussehen. Es ist wirklich total egal und Liebe kann so groß sein in allen Facetten. Liebe zu Tieren, Liebe zu Freunden. Und ja, das ist diese Botschaft hinter diesem Song. Liebe ist bedingungslos. Sie

Herzlich willkommen. Hier ist die Schlagershow von Karls Erlebnisradio und mein Name ist Dirk Leandro und mein zweiter Song ist Wenn dein Herz Lambada tanzt, auch ein ganz, ganz tanzbarer Song, pure Lebensfreude versprüht. Man denkt sofort an Urlaub, Sonne, Cocktails. Man hat einfach sofort gute Laune, wenn man diesen Song hört und dazu gibt es auch ein Video, Wenn dein Herz Lambada tanzt.

herzlich willkommen. Hier ist die Schlagershow von Karls Erlebnisradio und mein Name ist Dirk Leandro und dann habe ich euch noch einen ganz, ganz tollen Song mitgebracht. Wer weiß, wann wir uns wiedersehen. Den hören wir jetzt gleich im Anschluss, denn das ist ein ganz, ganz toller Song und zwar geht es dort um eine Geschichte. Es sind zwei Menschen, die sich wieder treffen und nach Jahren Wiedersehen per Zufall und dann einfach so tun, als wären sie 20 Jahre zurück in der Vergangenheit und einfach um die Häuser ziehen als beste Freunde. Diesen Song habe ich mit meinem Produzenten André Stade produziert und den Song hat Tanja Lasch geschrieben, für mich eine sehr, sehr gute Freundin, wo ich gleich noch zu kommen werde. Und ja, das ist ein wirklich toller Song, den gibt es auch bei YouTube, ein ganz, ganz tolles Video dazu. Könnt ihr euch sehr, sehr gerne anschauen. Wer weiß, wann wir uns

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1: Herzlich willkommen. Hier ist die Schlagershow von Karls Erlebnisradio und mein Name ist Dirk Leandro. Meine aktuelle Single, die ich gerade veröffentlicht habe, ist Der Mann, der nie mit dir schläft. Das ist einfach ein Song, der geht unter die Haut. Das ist einfach ein Song für den besten Freund, für die beste Freundin und ja, dem ich auch mal den Hoodie leihe. Stille Verbundenheit der Freundschaft. Also es ist total egal, ob man jetzt miteinander schläft oder nicht. Das ist einfach ein Song für Freundschaft, an die Freundschaft gedacht und ja, der Mann, der nie mit dir schläft, aber trotzdem immer da ist. Das ist quasi der Song und das sagt dieser Song quasi aus.
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Herzlich willkommen. Hier ist die Schlagershow vom Karls Erlebnisradio und mein Name ist Dirk Leandro. Ja, Newcomer. Also ich würde mich jetzt nicht mehr unbedingt als Newcomer bezeichnen. 4 Jahre jetzt dabei und arbeite jeden Tag an meinem Lebenstraum sozusagen und organisiere die E-Mails, die Auftritte. Es wird alles organisiert mit dem Management zusammen und man muss wirklich sehr, sehr viel dafür tun, um einfach, ja, gesehen zu werden, dranbleiben. Und ja, das ist einfach viel, viel Arbeit, was sich eben letztendlich bezahlt macht, wenn man in glückliche Gesichter schaut und die Menschen einfach glücklich macht und einfach Emotionen erreichen kann mit seiner Musik, finde ich, hat man alles richtig gemacht. Und ich sehe das auch ganz oft bei meinen Auftritten, dass einfach, ja, manche Menschen weinen vor Glück, weil man einfach die Emotionen berührt oder in dem Moment quasi an irgendwas denkt. Und das ist eigentlich also die Aufgabe von mir, Menschen glücklich zu machen. Und wenn man das erzielt, denke ich, hat man alles richtig gemacht. Und ich denke mal, dann hat man alles erreicht, was man erreichen kann. Beziehungsweise, wenn man das schon so erreicht hat. Genau. Ja. Also ich habe jetzt ganz bewusst ein paar Songs von ganz, ganz tollen Künstlerkollegen ausgesucht. Unter anderem auch von der lieben Tanja Lasch, die ja auch meinen Song geschrieben hat. Da hat sich mittlerweile auch eine ganz, ganz tolle Freundschaft entwickelt. Und habe den Song von ihr gewählt, Deine besten Jahre ziehen vorbei, weil das einfach ein Song ist, wo ich Tanja kennengelernt habe. Und ja, in dieser Zeit haben wir uns kennengelernt, wo sie den veröffentlicht hat. Und ja, und sie lebt mittlerweile ja auch auf Mallorca und immer wenn wir uns sehen, dann ist das ja wirklich immer wieder schön und man hat sich viel zu erzählen und sie hat ja den Song Wer weiß, wann wir uns wiedersehen geschrieben und mittlerweile ist das ja auch quasi so Fakt mit uns. Wer weiß, wann wir uns wiedersehen, aber wenn wir uns immer wieder sehen, ist es immer wieder schön. Und deswegen den Song von Tanja Lasch gewählt. Deine besten Jahre ziehen vorbei.

Herzlich willkommen. Hier ist die Schlagershow von Karls Erlebnisradio und mein Name ist Dirk Leandro. André Stade, mein Produzent. Ja, von ihm habe ich mir Millionen Lichter, wünsche ich mir den Song für euch, weil das wirklich auch eine ganz, ganz tolle Botschaft ist. Und ich liebe diesen Song einfach. Der hat auch so was Lebensbejahendes, sag ich mal. Ja. Darum André Stade, Millionen Lichter.

Herzlich willkommen. Hier ist die Schlagershow von Karls Erlebnisradio und mein Name ist Dirk Leandro. Des Weiteren habe ich für euch noch einen ganz, ganz tollen Song vom lieben Daniel Ceylan ausgesucht, mit dem ich auch sehr, sehr viel zusammenarbeite mittlerweile und wir ganz, ganz tolle Veranstaltungen miteinander planen. Daniel ist auch ein unheimlich authentischer Künstler mit einer Wahnsinnsstimme. Und von ihm habe ich euch Es geht immer weiter mitgebracht. Denn es geht für uns alle immer weiter. Und jeder sollte an seine Ziele und Träume glauben. Und wir planen gemeinsam eine ganz, ganz tolle Veranstaltung am 18.09. Das ist Schlagerschiff heißt das Ganze. Gemeinsam mit Pedro Basile, Mike Leon Grosch und Daniel Ceylan machen wir eine ganz, ganz tolle Schiffsfahrt, sozusagen ein ganz, ganz toller Abend, wo ich auch performen darf. Und ja, es wird ein ganz, ganz toller Abend. Also ihr könnt dort noch Tickets für bekommen am 18.09. Schlager das Schiff heißt das. Könnt ihr über Daniel Ceylan über die Seite buchen und oder auch über meine Homepage dirkleandro.com finden. In dem Sinne, es geht immer weiter. Daniel Ceylan.

Herzlich willkommen. Hier ist die Schlagershow von Karls Erlebnisradio und mein Name ist Dirk Leandro. Dann habe ich euch nochmal einen ganz, ganz tollen Song mitgebracht von der lieben Anni Perker. Die hat mich auch sehr, sehr unterstützt und hat mich auch sehr reingenommen in ihre Veranstaltung mit eingebunden. Da bin ich auch sehr, sehr, sehr dankbar für und von ihr bin ich auch sehr verbunden mit einem Song, der mich an damals erinnert, Tanz auf dem Vulkan. Und liebe Anni, liebe Grüße an dich, in dem Sinne, Tanz auf dem Vulkan.

0: Herzlich willkommen zurück zu Karls Erlebnisradio. Mein Name ist Dirk Leandro und ich habe euch natürlich auch meine Lieblingssongs mitgebracht. Und unter anderem auch ein ganz, ganz toller Song vom lieben Thomas Anders. Auch ein Song, eine ganz, ganz tolle Ballade, die ich auch immer wieder so gerne selber singe bei meinen Auftritten. Das Lied, das Leben heißt. Viel Spaß mit Thomas Anders.
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Hallo ihr Lieben, zurück. Herzliche Grüße zur Schlagershow. Das ist der Sender Karls Erlebnisradio. Und ich habe euch natürlich auch meine Lieblingssongs, meine tollen Songs mitgebracht. Unter anderem auch von der lieben Andrea Berg, mit der mich auch sehr, sehr viel verbindet. Die hat mich ja auch zu einem Konzert eingeladen, zu ihrer Tour. Und ich fand das wahnsinnig interessant und faszinierend, wie sie ruht auf der Bühne. Also sie versprüht eine unheimliche Ruhe auf der Bühne, obwohl sie so ein Gas gibt. Und sie zieht alle in ihren Bann. Und deswegen habe ich für euch natürlich nächstes Mal, sag ich dann nein, mitgebracht. Viel Spaß mit Andrea Berg.

Herzlich willkommen zurück. Die Schlagershow auf Karls Erlebnisradio. Natürlich habe ich euch auch meine Lieblingssongs mitgebracht. Und da zählt natürlich auch der liebe Semino Rossi, denn dort bin ich mit Semino Rossi auf der Waldbühne auf Rügen am 4. Juli dieses Jahr. Also ihr dürft alle sehr, sehr gerne vorbeikommen. Es gibt noch ein paar restliche Tickets. Das ist eine ganz, ganz tolle Open-Air-Bühne, also riesengroß mit 4000 Menschen haben dort Platz. Und ich habe euch einen ganz, ganz tollen Song von Semino mitgebracht. Magische Momente. Viel Spaß mit Semino.

0: Mein Schlagertipp, herzlich willkommen zurück zu die Schlagershow Karls Erlebnisradio. Und ich habe euch natürlich einen Schlagertipp, einen Schlager-Newcomer mitgebracht, und zwar vom lieben Philipp Collet. Und ja, ich möchte ihn euch ans Herz legen. Ein ganz, ganz toller Kollege von mir und hat einen super Song, der heißt Wunder. Und den möchte ich euch sehr gerne vorstellen. Feiert mit mir dieses Wunder gemeinsam bei Karls Erlebnisradio. Viel Spaß.
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So, ihr Lieben, herzlich willkommen zum zweiten Teil der Schlagershow mit Dirk Leandro. Mein Name ist Dirk Leandro und ich wünsche euch viel Spaß bei Karls Erlebnisradio. Viel Spaß beim zweiten Teil, ihr Lieben von Karls Erlebnisradio. Herzlich willkommen zur Schlagershow. Mein Name ist Dirk Leandro. Zurzeit bin ich schon mitten in den Vorbereitungen zum großen Open Air auf der Waldbühne auf Rügen, denn das ist am 4.7. auf der Waldbühne auf Rügen und das wird so ein Highlight dieses Jahr für mich sein, unter anderem auch der 18.9. auf dem Schlagerschiff mit Petro Basile, Daniel Ceylan und Mike Leon Grosch. Und ich freue mich natürlich, es gibt noch ein paar restliche Tickets, also seid schnell, bevor sie alle weg sind. Und wünsche euch viel Spaß auch mit meiner Musik. Ich habe euch natürlich auch ganz, ganz tolle Songs mitgebracht mit Künstlerkollegen, mit denen ich sehr, sehr viel verbinde. Unter anderem auch mit der lieben Maite Kelly. Denn die liebe Maite Kelly hat zu mir einmal gesagt, Dirk Leandro, guck nicht nach links, guck nicht nach rechts, geh einfach geradeaus und du gehst deinen Weg. Genau deshalb habe ich mir einen Song von ihr ausgesucht, den ich nicht mehr aus dem Kopf bekomme. Und der heißt einfach Der Morgen danach. Viel Spaß mit der lieben Maite Kelly, Der Morgen danach.

0: herzlich willkommen zu Karls Erlebnisradio. Ja, ich habe euch natürlich auch ganz, ganz tolle Songs mitgebracht. Mein Name ist Dekle Andro. Ich möchte euch noch die Gruppe Unendlich, ein Geschwisterpaar Unendlich heißen, die beiden mitbringen, ans Herz legen. Und ja, die heißt, ein Song von denen heißt Einmal zu oft nicht nachgedacht. Und dieser Song ist ein mega schöner Song, den möchte ich euch jetzt vorstellen. Von und der Gruppe Unendlich, viel Spaß, Einmal zu oft.
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herzlich willkommen zurück, ihr Lieben, zu Die Schlagershow von Karls Erlebnisradio. Ich habe euch natürlich auch Kulthits mitgebracht. Von der lieben Mary Rose habe ich euch einen ganz, ganz tollen Song mitgebracht, mit dem mich auch sehr, sehr viel verbindet. Wir haben uns auch mal kennengelernt und ist eine ganz, ganz tolle Kollegin, die sich mittlerweile auch zur Ruhe gesetzt hat, aber trotzdem, ihre Musik ist legendär und ich habe euch von ihr einen Song mitgebracht, einen Lieblingssong von mir, und der Song sagt so viel, was in mir vorgeht. Der Song heißt einfach Explosion. Viel Spaß dabei. Mary Rose, Explosion.

Ihr Lieben, herzlich willkommen zurück zur Schlagershow von Karls Erlebnisradio. Und ich habe euch meine Lieblingskult-Hits und tollen Schlager mitgebracht. Kultstars sozusagen. Und das ist auch eine ganz, ganz tolle Künstlerkollegin, die ich auch persönlich kennenlernen durfte, mit der mich auch sehr, sehr viel verbindet, weil sie auch so eine tolle Karriere hingelegt hat. Eine Kultsängerin, Irene Shear. Über 60 Jahre auf der Bühne, was soll ich noch weiter sagen, alles erreicht, was man im Schlager erreichen kann, und habe einen ganz, ganz tollen Song von ihr für euch mitgebracht, den ich euch ans Herz legen möchte, den ich auch einfach lebe. Ab jetzt wird gelebt, heißt dieser Song, produziert von André Stade. Viel Spaß, Irene Shear, ab jetzt wird gelebt.

Schlagerbabergeschmack. Herzlich willkommen zurück, die Schlagershow von Karls Erlebnisradio. Mein Name ist Dirk Leandro und ich habe euch ganz, ganz tolle Songs mitgebracht. Kult-Hits, Kult-Songs, mit denen mich sehr, sehr viel verbindet. Unter anderem auch von Gitte Henning, ein ganz, ganz toller Klassiker, Lampenfieber. Viel Spaß.

herzlich willkommen zurück zu Karls Erlebnisradio, die Schlagershow. Mein Name ist Dirk Leandro und ich habe euch meine persönlichsten, intimsten Fragen mitgebracht von meinen Fans und Freunden an euch natürlich. Und da kommt erstmal die Frage Nummer 1. Mit wem möchtest du sehr gerne mal ein Duett singen? Ja, ich möchte sehr gerne mal ein Duett mit Andrea Berg singen, weil das wirklich mal ein Traum von mir wäre, mit ihr zusammen mal auftreten zu dürfen, gemeinsam auf der Bühne mit Andrea Berg. Ich glaube, das wäre die beiden Stimmen zusammen. Das wäre schon ein Highlight von mir. Frage 2. Ob ich gerne koche? Und für wen ich gerne koche? Ja, ich koche sehr, sehr gerne. Traue mich auch sehr, sehr gerne an neue Gerichte ran. Koche und bekoche natürlich am liebsten meine Freunde. Und weil ich das einfach genieße, für andere zu kochen, miteinander dann das Essen zu genießen, was man gekocht hat und einfach gemütlich zusammenzusitzen und einfach mal die ruhigen Momente zu genießen, gemeinsam mit Freunden zu Hause. Wenn man viel unterwegs ist, möchte man auch gerne mal mit Freunden zu Hause sein und einfach genießen und mal nichts hören. Genau. Frage Nummer 3. Wie heißt dein Hund? Also, wir haben 2 Hunde. Und das ist einmal ein Malteser, der heißt Billy, Malteser-Rüde, der ist jetzt 6. Und ein Chihuahua-Rüde, der ist jetzt 3, der heißt Willi. Willi und Billy und 2 weiße Hunde, also wie 2 Weißtiger von Siegfried und Roy sozusagen. Ganz lustig, wurde mir schon gesagt von der lieben Nena. Also ihr seht aus wie Siegfried und Roy mit euren beiden weißen Tiger. Ja, das war die Frage zu den Hunden sozusagen, ziemlich lustig. Und ja, wir haben sehr, sehr viel Spaß mit denen auch in der Freizeit und sind natürlich überall bei den Auftritten und überall, wo ich bin, wo Dirk Leandro auftritt, ob im Flieger, überall dabei. Genau. Woher kommt die Leidenschaft der Musik? Also das wurde mir schon sozusagen in die Wiege gelegt, das ist jetzt auch eine Frage hier. Und ja, von Geburt an wurde mir die Musik schon mitgegeben, weil mein Vater Schlagzeuger war und da blieb es nicht aus, dass ich auch, ja, irgendwann mal in die Musik einsteige und somit meinen Weg gehe und die deutsche Schlagermusik und der deutsche Popmusik mir schon immer, ja, ein Zeichen war und eine Verbundenheit war und somit blieb es jetzt nicht aus, dass ich in die Fußstapfen trete und auch irgendwann mal Sänger werde, weil es war schon immer mein Traum, musikalisch, ja, Sänger zu werden und zu singen, genau. Mein musikalisches Vorbild war hier eine Frage. Also ich habe überhaupt gar kein musikalisches Vorbild, weil Dirk Leandro einzigartig ist. Also ich habe ja schon diese hohe Stimme für einen Mann und ja, also ich bin schon ziemlich eigenartig, nicht einzigartig von der Person, einzigartig, eigenartig vielleicht manchmal auch. Ja, ich bin halt Dirk Leandro und einzigartig, würde ich so sagen. Und ja, das ist dazu zu der Frage, ob ich ein Vorbild habe. Nee, ich bin einzigartig und bleib so, wie ich bin und lass mich auch nicht verbiegen. Genau, und dann ist hier noch eine Frage, ist Musik heilsam für dich? Ja, Musik kann auch heilsam sein, also von den Texten her, man transportiert ja was als Künstler und wenn man als Künstler Emotionen im anderen wecken kann, dann hat man alles richtig gemacht, würde ich sagen. Ja, das ist die Frage dazu. Also ich singe immer aus dem Herzen, bin ein ziemlich emotionaler Sänger, also singe immer aus dem Herzen, bin immer mit dem Herz dabei und ich glaube, das merken die Menschen draußen auch bei den Veranstaltungen, dass ich die Musik gerade raus singe, nach Gefühl halt transportiere. Genau, das ist halt die Frage und dann ist hier auch eine Frage, wer mein Assistent ist. Ja, also ich habe tatsächlich einen Assistent, der mich wirklich sehr, sehr oft begleitet. Das ist tatsächlich mein bester Freund und dann habe ich schon mal so einen Blick drauf und der weiß genau, was ich meine, denke, fühle. Und das ist mein Assistent, mein allerbester Freund, Tommy, genau. Und der ist auch immer dabei, also meistens dabei, sehr, sehr oft dabei. Und ja, das ist mein allerbester Freund, genau. Und ja, jetzt kommen wir schon zur Verabschiedung und ich möchte mich natürlich bei allen Hörern der Schlagershow
Karls Erlebnisradio von Herzen bedanken fürs Zuhören. Es hat großen, großen Spaß gemacht. Ich bedanke mich bei allen Fans, Freunden, die mir hier zugehört haben und freue mich auch sehr, wenn ihr mich mal bei meinen Live-Auftritten besucht. Also schaut da sehr, sehr gerne bei Dirk Leandro Official vorbei. Auf der Homepage, bei den sozialen Netzwerken könnt ihr mich finden, überall. Und ich würde mich sehr, sehr freuen, wenn wir uns mal kennenlernen bei einem meiner Live-Auftritte. Ich wünsche euch noch viel, viel Spaß bei Karls Erlebnisradio und viel Spaß die Schlagershow von Karls Erlebnisradio und wünsche euch alles Liebe und Gute. Bleibt gesund. In diesem Sinne, euer Dirk Leandro. Bei uns

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1: Leute, die einen PhD haben, sind promovierte Philosophen. Was hat das mit Musik zu tun, fragt ihr euch jetzt? Ganz einfach, Anfang der 80er gründete der Schotte Jim Diamond eine Band unter dem Namen PhD. Allerdings war der Name die Anfangsbuchstaben der Nachnamen der drei Mitglieder. Phillips, Hemis und Diamond. Eine schöne Zweideutigkeit also. Zwei der drei Musiker spielten zuvor in der Band des Gitarrenvirtuosen Jeff Beck. Im Februar 1982 veröffentlichte PhD ihre zweite Single unter dem Titel I Won't Let You Down. Und da war er, der angestrebte große Erfolg. Vor allem das Video sorgte für Aufsehen, weil in ihm zwei Männer um eine Frau streiten, wobei der eine dem anderen am Ende auf einem Autoschrottplatz den Garaus macht. Gespielt von Diamond und Hemis. In England landete I Won't Let You Down auf Platz 3, in Deutschland wurde es eine 14. Weltweit war der Song in vielen Ländern in den Top 10. Vor allem in Belgien und den Niederlanden, wo das Lied 1982 zum Hit des Jahres wurde. Leider wurde die Band PhD nicht alt, denn Diamond erkrankte an Hepatitis, das zog sich hin, am Ende trennte man sich ohne großes Aufsehen. Aber Jim Diamond kam als Solokünstler zurück und feierte ab Mitte der 80er wieder Charterfolge. Völlig überraschend starb der Musiker dann aber 64-jährig im Oktober 2015 im Schlaf. Seine Karriere aber hatte im Februar 1982 und mit I Won't Let You Down begonnen. Und wie der Titel es sagt, er hat nicht enttäuscht.

Ende Januar 1944 in Bentorf bei Hamburg geborene Achim Reichel ist heute eine Ikone in der deutschen Rock- und Popgeschichte. Nichts, was der Musiker in seiner langen Karriere nicht erlebt hat. Dazu sind einige seiner Songs längst Evergreens geworden. In den 60ern orientierte sich Reichel am Beat mit seinen Bands The Rattles und Wonderland. Danach wurde es lange still um den Sohn eines Seefahrers. Daran erinnerte er sich vielleicht wieder 1991 und schrieb den Song Aloha Heya He. Die Musik zu dem Mitgröl-Song hatte Reichel schon in den 70ern geschrieben, aber irgendwo verschwand die Nummer dann, bis Reichel sie Anfang der 90er wiederfand und sich dachte, dazu mache ich jetzt mal einen passenden Text. Und der wurde neben der Melodie Kult. Die Matrosen am Mast und der von den Gonokokken vernaschte Zahlmeister sind einfach alte seemännische Bilder, die Reichel damit einfließen lässt. Im Juni 1991 veröffentlicht, wurde Aloha Heya He zu einem Sommerhit, der es in den dance-beherrschten deutschen Charts bis auf Platz 5 schaffte. Und mal ganz ehrlich, wer stand auf einer Party noch nicht mit erhobenen Armen bei dem Lied da und hat den Refrain lauthals mitgesungen? Fast 30 Jahre brauchte Reichel, um als Solokünstler in die Top 10 zu kommen. 1991 dann hatte er es mit seinem deutschrockigen Seemannslied Aloha Heya He endlich